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5: 韩国央行近日表示，受芯片半导体超级周期与韩元走强推动，今年韩国国内生产总值和国民总收入均大幅上涨，其中人均国民收入有望突破40,000美元。
6: 韩国央行8号的数据显示，按当年市场价格计算，今年第二季度韩国名义国内生产总值 GDP 同比增长 26.4%， 创下自1979年第三季度以来最大增幅。同时，二季度的名义国民总收入 GNI 环比增长 8.8%。据韩国央行测算，如果下半年没有意外冲击，汇率也能保持稳定，2026年韩国人均国民收入将突破40,000美元。不过，业内专家提醒，亮眼数据之下暗藏隐忧。韩国这轮经济增长主要由芯片出口价格拉动，但出口红利对消费和投资的刺激有限。二季度民间消费环比仅增0.4%，代表家庭部门的劳动者报酬只增长1.9%。韩国国内储蓄率大幅飙升，但投资率却跌到了几十年来的最低水平。
1: 当地时间8号，美国高通公司与亚马逊宣布达成一项重大 AI 基础设施合作协议，联手开发下一代 AI 数据中心定制芯片及光互联解决方案，并同步披露一项规模可观的股权激励安排。消息公布后，高通股价开